sagen zu meiner Seele, für sie ist kein Heil bei ihrem Gott. Du aber, Herr, nimmst mich auf, bist meine Ehre, erhebest mein Haupt. Mit meiner Stimme habe ich gerufen zum Herrn, und er hat mich erhört von seinem heiligen Berge. Ich legte mich nieder und sank in tiefen Schlaf. Ich stand wieder auf, denn der Herr nahm mich auf. Ich fürchte nicht Tausende des Volkes, das mich feindlich umgibt. Erhebe dich, Herr, erlöse mich, mein Gott. Denn du hast alle geschlagen, die mir Feind waren ohne Grund. Hast zermalmt